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1: Aktuell, da hängen über uns noch einige Nebelfelder in der Steiermark. Die lösen sich aber bald auf und dann bekommen wir einen sonnigen Wochenschluss. Die Temperaturen, die sind dazu auch noch spätsommerlich hoch mit bis zu 28 Grad. Morgen wird es dann noch ein Stückchen

0: wärmer. Am Tagesanfang gibt es viel Sonne, dafür zieht es dann etwas zu und in der Obersteiermark bilden sich bis zum Abend hin ein paar Regenschauer und das bei bis zu 30 Grad. Und in 5 Minuten ist es 6 Uhr.
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2: Mit Melanie Wenig. Guten Morgen. Nachdem ein Jugendlicher bei einem Mofa-Unfall im Bezirk Weiz am Mittwoch schwer verletzt worden ist, sucht die Polizei jetzt nach einem beteiligten Autolenker. In Ludersdorf-Wilfersdorf musste der 16-Jährige einem entgegenkommenden Auto ausweichen. Dabei ist er von der Straße abgekommen und gestürzt. Er hat eine schwere Wirbelverletzung erlitten. Der bisher unbekannte Autolenker, wie auch mögliche Zeugen, werden gesucht.
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2: Der Herbst lockt viele Menschen zum Wandern in die Berge. Entsprechend oft müssen auch die Bergretter ausrücken. Fast ein Viertel aller Wanderunfälle passieren allein in den Monaten September und Oktober. Im Schnitt müssen im Herbst zwischen 2.000 und 3.000 Menschen nach Wanderunfällen ins Krankenhaus. Viele unterschätzen die herbstlichen Bedingungen am Berg, warnt das Kuratorium für Verkehrssicherheit. Sinkende Temperaturen, rutschige Wege und dass es früher dunkel wird, das sollte man nicht unterschätzen. Das Internet ist für Menschen mit Farbsehschwäche weiter voller Hindernisse. Unter anderem darauf soll der heutige Tag der Farbenblindheit aufmerksam machen. Knapp 400.000 Menschen in Österreich haben Probleme beim Sehen von Rot oder Grün. Gleich 8% bei den Männern, etwa 1% bei Frauen. Im Internet sind beispielsweise rote Fehlermarkierungen, wenn etwas falsch ausgefüllt wurde. Besser wären hier Symbole oder hoher Kontrast. Das hilft auch Menschen mit anderen Sehschwächen, sagen uns Behindertenverbände. Tennis. Anastasia Potapova steht erstmals im Achtelfinale der US Open. Die 25-Jährige hat am Abend die höher eingeschätzte US-Amerikanerin Amanda Anisimova bezwungen mit 6:2, 7:5. Österreichs Nummer 1 trifft im Achtelfinale jetzt entweder auf die Weltranglisten-Fünfte Mira Andreeva oder die Tschechin Nikola Batumkova.
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0: Es ist 6:03 und auf den steirischen Straßen schaut es aktuell gut aus und sind keine Störungen gemeldet worden. Ist euch vielleicht doch was aufgefallen? Alle Staus, alle Blitzer bitte direkt an uns. Die Nummer ist 0316 80 90 80 und ich wünsche euch weiterhin eine gute und vor allem eine sichere Fahrt.
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1: Einen schönen Sonntag, Steiermark. Es ist 7:05 und heute, da gibt's noch einiges an Sonne für uns. Das bleibt auch den ganzen Tag so. Teilweise ziehen nur ein paar harmlose Wolken durchs Land. Die Temperaturen, die klettern heute hinauf auf bis zu 28 Grad. Und jetzt gibt's noch einen schnellen Blick auf die steirischen Straßen. Da schaut's aktuell gut aus, sind uns keine Störungen gemeldet worden. Ist euch vielleicht doch was aufgefallen, Staublitzer oder Unfall? Dann könnt ihr es uns gerne melden. Die Nummer ist 0316 80 90 80. Weiterhin eine gute und vor allem eine sichere Fahrt.
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1: In der gesamten Steiermark scheint heute größtenteils die Sonne. Es schummeln sich nur ganz vereinzelt ein paar Wolken dazwischen. Es bleibt aber überall trocken und die Temperaturen, die pendeln zwischen 22 und 28 Grad. Morgen gibt es ein ähnliches Bild. Da kommen am späteren Nachmittag nur ein paar mehr Wolken ins Land und es fängt vor allem oberhalb von Graz an zu regnen und das bei maximal 30 Grad. In 5 Minuten ist es 7 Uhr.
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2: Mit Michael Schäder. Der Herbst ist in der Steiermark die beste Zeit zum Wandern. Rush Hour auf den Bergen bedeutet allerdings auch viel Arbeit für die Bergretter. Fast ein Viertel aller Wanderunfälle passieren im September und Oktober. Viele unterschätzen die herbstlichen Bedingungen am Berg, sagt Johanna Trauner-Karner vom Kuratorium für Verkehr.

0: Verkehrssicherheit.
1: Ja, das Besondere im Herbst ist, dass sich der Charakter einer Bergtour innerhalb weniger Stunden komplett verändern kann. Man startet vielleicht bei Sonne, angenehmen Temperaturen, trifft aber auf der Nordseite auf Nässe, Nebel oder vielleicht sogar mitunter vereisten Stellen und kommt beim Abstieg in die frühe Dunkelheit. Ein technisch einfacher Steig kann durch nasses Laub oder gefrorenen Boden, schlechte Sicht plötzlich deutlich anspruchsvoller werden.
0: Das Kuratorium rät, im Herbst mehr Zeit einzuplanen, vor allem für den Abstieg, weil dieser in der Regel anspruchsvoller ist und man da schon müde ist.
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0: Landtagswahl heute im deutschen Bundesland Sachsen-Anhalt. Rund 1,7 Millionen Menschen sind wahlberechtigt. Die Wahl wird nicht nur in Deutschland mit Spannung beobachtet, sondern in ganz Europa. Die rechtspopulistische AfD dürfte klar gewinnen. In Umfragen ist sie deutlich vor der CDU gelegen, die aktuell den Ministerpräsidenten stellt. Stimmen die Umfragen, geht sich eine Landesregierung ohne AfD künftig nicht mehr aus. Allerdings will keine Partei mit der AfD eine Koalition machen. Heuer im Sommer sind am Himmel über Österreich zwei Rekorde gefallen. Mit 250.000 Flügen hat es so viele gegeben wie noch nie in der Hauptreisezeit von Ende Juni bis Ende August. Die meisten davon mit über 4.500 am 25. Juli. Auch das ist ein Rekord, heißt es von der Austro-Control. Im ÖFB-Cup ist Rapid am Abend souverän ins Achtelfinale eingezogen. Die Hütteldorfer haben die Austria Klagenfurt mit 5:2 geschlagen. Ebenfalls weiter sind der LASK, die Austria und Sturm Graz. Heute spielt der GAK in Kitzbühel, der WRC muss nach Parndorf, Hartberg zu Vorwärts Steyr und Red Bull Salzburg spielt in St. Pölten.
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3: 6:53 auf den steirischen Straßen gibt's aktuell keine Störungen. Ist euch vielleicht doch was aufgefallen? Ein Stau, ein Blitzer oder ein Unfall? Dann gerne anrufen bei uns. Die Nummer dazu ist 0316 80 90 80 und ich wünsche euch weiterhin eine gute und vor allem eine sichere Fahrt.
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Guten Morgen. Am Sonntag, es ist 8:05 und in der Steiermark, da scheint heute über die meiste Zeit hinweg die Sonne. Vereinzelt bilden sich aber auch ein paar Wolken. Im Laufe des Tages, da steigen die Temperaturen auch noch hoch und das auf bis zu 28 Grad.

0: Jetzt gibt's noch den schnellen Blick auf die steirischen Straßen. Da gibt's heute sowohl in Steins als auch in St. Johann Köppling Veranstaltungen. Dementsprechend ist die Ortsdurchfahrt jeweils gesperrt. In St. Johann Köppling ist die Ortsdurchfahrt bis 16 Uhr gesperrt und in Steins bis 20 Uhr. Ist euch noch was aufgefallen von den steirischen Straßen? Dann gerne anrufen bei uns. Die Nummer ist 0316 80 90 80. Ich wünsche euch weiterhin eine gute und vor allem eine sichere Fahrt.
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1: In der gesamten Steiermark scheint heute über große Strecken hinweg die Sonne. Es entstehen lediglich nur ein paar Quellwolken. Der Wochenschluss, der bleibt aber trocken. Die Temperaturen, die schaffen es heute rauf auf 22 bis maximal 28 Grad. Morgen wird es wieder sommerlich. Es scheint am Tagesanfang wieder die Sonne. Am Nachmittag zieht es dann aber zu und zum Abend hin bilden sich teilweise gewittrige Regenschauer. Und das bei maximal 30 Grad.
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1: In 5 Minuten ist es 8 Uhr.
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3: Mit Michael Schäder. Auf den steirischen Bergen beginnt jetzt die Hochsaison. Traditionell ist der Herbst die beste Zeit zum Wandern. Gleichzeitig passiert ein Viertel aller Wanderunfälle im September und Oktober. Viele unterschätzen das Wetter und überschätzen ihre eigenen Fähigkeiten, sagt Johanna Trauner-Karner vom Kuratorium für Verkehrssicherheit. Deswegen sollte man sich immer Reserven lassen.
4: Ja, der Gipfel ist nicht das Ende der Tour. Sicherheitstechnisch beginnt dort oft erst der kritischere Teil. Beim Abstieg sind wir körperlich bereits ermüdet. Gleichzeitig lassen die Konzentration, die Koordination und eben auch die Reaktionsfähigkeit nach. Dazu kommt, dass Bergabgehen motorisch wesentlich anspruchsvoller ist und eben die Ausrüstung.

0: Rutsch- und Sturzgefahr steigt.
1: Das Kuratorium rät deswegen, auf Wanderungen immer mehr Zeit einzuplanen. Jeden Herbst verletzen sich in Österreich bis zu 3000 Wanderer so schwer, dass sie im Krankenhaus behandelt werden müssen.
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1: Die Bundesländer lassen weiter viele Millionen Euro aus dem Finanzausgleich für den Ausbau der Kinderbetreuung liegen. Das zeigt eine Anfragebeantwortung des Bildungsressorts an die Grünen. So wurden alleine für den Bereich Ausbau und Sprachförderung an die 70 Millionen Euro nicht abgeholt. Dazu kommen noch gut 800.000 Euro bei den Mitteln für die Besuchspflicht. Ganz Europa schaut heute gespannt auf die Landtagswahl im deutschen Bundesland Sachsen-Anhalt. Wenn die Prognosen halten, wird dort die rechtspopulistische AfD klar gewinnen. In Umfragen war die Partei mit 41% der Stimmen weit vor der CDU, die derzeit den Ministerpräsidenten stellt. Eine Landesregierung ohne die AfD dürfte sich nicht mehr ausgehen. Andererseits will aber niemand mit der Partei zusammenarbeiten. Ums große Geld geht es heute Abend bei Lotto 6 aus 45. Heute ist wieder Sechsfach-Jackpot. Gut 6,3 Millionen Euro liegen im Topf, weil auch bei der Bonusziehung vorgestern niemand die sechs richtigen getippt hat. Es ist damit bereits der fünfte Sechsfach-Jackpot heuer.
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3: Es ist 8:03 und wir schauen gemeinsam auf die steirischen Straßen. Da gibt es ein paar Sperren wegen Veranstaltungen. Einerseits auf der B70 der Packerstraße, da ist die Ortsdurchfahrt St. Johann Köppling bis 16 Uhr gesperrt. Grund ist eine Veranstaltung. Dann ist die Ortsdurchfahrt von St. Martin am Wölmisberg bis 22 Uhr gesperrt. Grund ebenfalls eine Veranstaltung. Und in Steins ist das Ortsgebiet bis 20 Uhr gesperrt. Grund ist da eine Laufveranstaltung. Ist euch noch was aufgefallen? Alle Staus, alle Blitzer bitte direkt an uns unter der 0316 80 90 80. Weiterhin eine gute und vor allem eine sichere Fahrt.
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0: Einen schönen Sonntag, Steiermark. Es ist 5 Minuten vor 8:30 und wir bekommen heute einen richtig sonnigen Wochenschluss. Die Temperaturen, die sind dazu auch noch spätsommerlich hoch und das mit bis zu 28 Grad.
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0: Und jetzt gibt's noch den Blick auf die steirischen Straßen. Da gibt's ein paar Sperren aufgrund von Veranstaltungen. Aber mal einmal auf der B70 der Packerstraße. Die Ortsdurchfahrt von St. Johann Köppling ist bis 16 Uhr gesperrt. Die Ortsdurchfahrt von St. Martin am Wölmisberg ist bis 22 Uhr gesperrt. Und in

0: 1 gibt es auch eine Sperre im Ortsgebiet bis 20 Uhr. Ist euch noch was aufgefallen? Alle Staus, alle Blitzer bitte direkt an uns. Die Nummer dazu ist 0316 80 90 80. Und ich wünsche euch weiterhin eine gute und vor allem eine sichere Fahrt.
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1: Heute gibt es noch einiges an Sonne für uns. Das bleibt auch den ganzen Tag so. Teilweise ziehen nur ein paar harmlose Wolken durchs Land. Die Temperaturen, die klettern heute wieder rauf auf bis zu 28 Grad. Morgen gibt es ein ziemlich ähnliches Bild. Da kommen am späteren Nachmittag nur ein paar Wolken ins Land und es fängt so oberhalb von Graz an zu regnen und das bei maximal 30 Grad. Und in 5 Minuten ist es 9 Uhr.
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2: Mit Michael Scheder. Der Herbst ist in der Steiermark die beste Zeit zum Wandern. Rush Hour auf den Bergen bedeutet allerdings auch viel Arbeit für die Bergretter. Fast ein Viertel aller Wanderunfälle passieren im September und Oktober. Viele unterschätzen die herbstlichen Bedingungen am Berg, sagt Johanna Trauner-Karner vom Kuratorium für Verkehrssicherheit.
3: Ja, das Besondere im Herbst ist, dass sich der Charakter einer Bergtour innerhalb weniger Stunden komplett verändern kann. Man startet vielleicht bei Sonne, angenehmen Temperaturen, trifft aber auf der Nordseite auf Nässe, Nebel oder vielleicht sogar mitunter vereisten Stellen und kommt beim Abstieg in die frühe Dunkelheit. Ein technisch einfacher Steig kann durch nasses Laub oder gefrorenen Boden, schlechte Sicht plötzlich deutlich anspruchsvoller werden.
2: Das Kuratorium rät, im Herbst mehr Zeit einzuplanen, vor allem für den Abstieg, weil dieser in der Regel anspruchsvoller ist und man da schon müde ist.
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2: Im deutschen Bundesland Sachsen-Anhalt kündigt sich heute bei der Landtagswahl ein

0: politischer Erdrutsch an. Die Umfragen sagen der rechtspopulistischen AfD von Spitzenkandidat Ulrich Siegmund einen klaren Sieg voraus. Der Partei werden an die 40% prognostiziert. Eine Regierung ohne die AfD ist in Sachsen-Anhalt sehr wahrscheinlich nicht möglich. Die Partei wird im Bundesland vom Verfassungsschutz als gesichert rechtsextrem eingestuft. Nach einem Treffen mit Kreml-Chef Wladimir Putin in Moskau reisen die US-Vermittler Steve Witkoff und Jared Kushner erstmals zu Gesprächen über ein mögliches Ende des Ukraine-Kriegs nach Kiew. Präsident Volodymyr Zelensky will die Gesandten von US-Präsident Donald Trump heute in der ukrainischen Hauptstadt empfangen. Der Besuch soll im Schutz einer von Zelensky und Putin erklärten örtlich auf 3 Tage begrenzten Waffenruhe stattfinden. Im ÖFB-Cup ist Rapid am Abend souverän ins Achtelfinale eingezogen. Die Hütteldorfer haben die Austria Klagenfurt mit 5:2 geschlagen. Ebenfalls weiter sind der LASK, die Austria und Sturm Graz. Heute spielt der GAK in Kitzbühel, der WRC muss nach Parndorf, Hartberg zu Vorwärts Steyr und Red Bull Salzburg spielt in St. Pölten.
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2: 9:02 und da gibt es ein paar Sperren wegen Veranstaltungen. Und zwar die Sperre der Ortsdurchfahrt St. Johann Köppling ist bis 16 Uhr gesperrt, also die Ortsdurchfahrt ist gesperrt. Die Ortsdurchfahrt von St. Martin am Wölmisberg ist bis 22 Uhr gesperrt und die Ortsdurchfahrt Steins ist bis 20 Uhr gesperrt. Alle Staus, alle Blitzer, habt ihr noch was entdeckt? Gerne anrufen bei uns unter der 0316 80 90 80. Gute und sichere Fahrt weiterhin.
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0: Guten Morgen. Am Sonntag, es ist kurz vor 9:30 und in der gesamten Steiermark scheint heute größtenteils die Sonne. Es schummeln sich nur ganz vereinzelt ein paar Wolken dazwischen. Es bleibt außerdem überall trocken und die Temperaturen, die pendeln heute zwischen 22 und 28 Grad. Und jetzt gibt's noch den schnellen Blick auf die steirischen Straßen. Da gibt's ein paar Sperren der Ortsdurchfahrt aufgrund von Veranstaltungen. Und zwar in Fürstenfeld ist die Straße gesperrt bis 14 Uhr, in St. Johann Köppling bis 16 Uhr, in Steins bis 20 Uhr und in St. Martin am Wölmisberg bis 22 Uhr. Habt ihr noch was entdeckt? Alle Staus, alle Blitzer bitte direkt an uns. Die Nummer ist 0316 80 90 80. Weiterhin eine gute und vor allem eine sichere Fahrt.
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1: In der Steiermark scheint heute die meiste Zeit über hinweg die Sonne. Vereinzelt bilden sich aber auch ein paar Wolken. Im Laufe des Tages, da steigen die Temperaturen auch noch hoch und das auf bis zu 28 Grad. Morgen wird es dann wieder sommerlich. Es scheint am Tagesanfang wieder die Sonne. Am Nachmittag zieht es dann aber zu und zum Abend hin bilden sich dann teilweise gewittrige Regenschauer. Aber wir bekommen wieder 30 Grad.
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1: In 5 Minuten ist es 10 Uhr.
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3: Mit Michael Schäder. Auf den steirischen Bergen beginnt jetzt die Hochsaison. Traditionell ist der Herbst die beste Zeit zum Wandern. Gleichzeitig passiert ein Viertel aller Wanderunfälle im September und Oktober. Viele unterschätzen das Wetter und überschätzen ihre eigenen Fähigkeiten, sagt Johanna Trauner-Karner vom Kuratorium für Verkehrssicherheit. Deswegen sollte man sich immer Reserven lassen.
4: Ja, der Gipfel ist nicht das Ende der Tour. Sicherheitstechnisch beginnt dort oft erst der kritischere Teil. Beim Abstieg sind wir körperlich bereits ermüdet. Gleichzeitig lassen die Konzentration, die Koordination und eben auch die Reaktionsfähigkeit nach. Dazu kommt, dass Bergabgehen motorisch wesentlich anspruchsvoller ist und eben die Ausrutsch- und Sturzgefahr steigt.
3: Das Kuratorium rät deswegen, auf Wanderungen immer mehr Zeit einzuplanen. Jeden Herbst verletzen sich in Österreich bis zu 3000 Wanderer so schwer, dass sie im Krankenhaus behandelt werden müssen.
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3: Heuer im Sommer sind am Himmel über Österreich zwei Rekorde gefallen. Mit 250.000 Flügen hat es so viele gegeben wie noch nie in der Hauptreisezeit von Ende Juni bis Ende August. Die meisten davon mit über 4.500 am 25. Juli. Auch das ist ein Rekord, heißt es von der Austro-Control. Die Bundesländer lassen weiter viele Millionen aus dem Finanzausgleich für den Ausbau der Kinderbetreuung liegen. Das zeigt eine Anfragebeantwortung des Bildungsressorts an die Grünen. So wurden alleine für den Bereich Ausbau und Sprachförderung rund 70 Millionen Euro nicht abgeholt. Dazu kommen noch gut 800.000 Euro bei den Mitteln für die Besuchspflicht. Tennis. Für die rot-weiß-rote Hoffnungsträgerin Lili Tager sind die US Open vorbei. Die 18-jährige Osttirolerin musste sich im Doppel mit der Italienerin Sara Errani, dem als Nummer 2 gesetzten Duo aus

0: Kanada und Brasilien geschlagen geben. Im Einzel war für Tager ebenfalls in der zweiten Runde Endstation. Zuvor hat sie noch ihren Premierensieg in einem Grand Slam Hauptfeld gefeiert.
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2: Gleich 10:02 wir schon gemeinsam auf die steirischen Straßen. Da gibt es ein paar Sperren der Ortsdurchfahrt aufgrund von einer Veranstaltung. In Fürstenfeld ist die Ortsdurchfahrt bis 14 Uhr gesperrt, in St. Johann Köpling bis 16 Uhr, in Steins bis 20 Uhr und in St. Martin am Wölmisberg bis 22 Uhr. Ansonsten alles ruhig. Ist euch noch was aufgefallen? Alle Staus, alle Blitzer bitte direkt an uns. Die Nummer ist 0316 80 90 80 und ich wünsche euch weiterhin eine gute und vor allem eine sichere Fahrt.
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0: 5 Minuten vor 11:30, hier ist eure Antenne Steiermark am Sonntagvormittag. Wir schauen gemeinsam auf die steirischen Straßen. Da schaut es grundsätzlich gut aus, gibt nur einen Blitzer. Und zwar auf der A2 Südautobahn in Richtung Klagenfurt auf Höhe Steinberg. Ist euch noch was aufgefallen? Ein Stau, ein Blitzer oder ein Unfall? Dann gerne anrufen bei uns. Die Nummer dazu ist 0316 80 90 80. Und ich wünsche euch weiterhin eine gute und vor allem eine sichere Fahrt.
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2: Weinlese live. Ihr könnt vom Rebstock ins Presshaus, in den Keller bis zum fertigen Wein im Glas überall dabei sein. Von 8. bis 26. September beim Weingut Crispel in Straden. Am kommenden Freitag und Samstag findet das Korea Kulturfest in der Grazer Helmut-List-Halle statt. Euch erwarten traditionelle koreanische Tanzvorführungen, Stände zum Thema K-Food, K-Beauty und K-Pop-Songs zum Mittanzen. Der Eintritt ist frei. Wechselbad der Gefühle. Das Frauenfestival für Inspiration, Gesundheit und Begegnung. Frauen in unterschiedlichen Lebenslagen können sich nächstes Wochenende vernetzen und austauschen. Es gibt Vorträge, Workshops, Marktstände und eine Modenschau. Und am Samstag ab 18 Uhr Party, Party, Party mit den größten Hits der 80er und 90er. Keine Anmeldung, kein Eintritt. Es ist eine Non-Profit-Veranstaltung. Die Einnahmen werden an das Projekt Hobby Lobby von Lebensgroß gespendet.
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1: In der gesamten Steiermark scheint heute über große Strecken hinweg die Sonne. Es entstehen lediglich nur ein paar Quellwolken. Der Wochenschluss, der bleibt aber trocken. Die Temperaturen, die schaffen es heute rauf auf 22 bis maximal 28 Grad. Morgen wird es dafür wieder sommerlich. Es scheint am Tagesanfang vor allem wieder die Sonne. Am Nachmittag zieht es dann aber zu und zum Abend hin bilden sich teilweise gewittrige Regenschauer. Aber wir bekommen morgen wieder maximal 30 Grad. Und in 5 Minuten ist es 11 Uhr.
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2: Mit Michael Scheder. Nach einem Unfall in Fernitz-Mellach im Bezirk Graz-Umgebung hat sich gestern eine Autofahrerin einfach aus dem Staub gemacht. Die Frau hat einen 82-jährigen Mann angefahren, der gerade auf der Etschbachstraße zusammengekehrt hat. Er ist schwer verletzt ins Krankenhaus nach Graz geflogen worden. Ein Zeuge hat die Polizei auf die Spur der 42-Jährigen gebracht. Sie war betrunken unterwegs und hat alles zugegeben. Sie wird angezeigt.
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2: Das Bundesheer punktet als Arbeitgeber. Bis Anfang September hat es deutlich mehr Zu- als Abgänge gegeben. Sowohl bei Soldaten als auch bei Zivilbediensteten, heißt es aus dem Verteidigungsministerium. Auch rund 400 Frauen sind neu dazugekommen, 107 davon als Soldatinnen. Mehr als 1000 Soldatinnen und Soldaten haben im September mit der Kaderausbildung für eine Offiziers- oder Unteroffiziersfunktion begonnen. Sowohl als Beruf oder in der Miliz. Knapp 400.000 Menschen in Österreich sind farbenblind und stoßen damit auch im Internet auf Hindernisse. Unter anderem darauf macht der heutige Tag der Farbenblindheit aufmerksam. Ein Beispiel sind rote Fehlermarkierungen, wenn etwas falsch ausgefüllt worden ist. Besser wären hier Symbole oder hohe Kontraste, heißt es von Experten. Ganz Europa schaut heute gespannt auf die Landtagswahl im deutschen Bundesland Sachsen-Anhalt. Wenn die Prognosen halten, wird dort die rechtspopulistische AfD klar gewinnen. In Umfragen war die Partei mit 41% der Stimmen weit vor der CDU, die derzeit den Ministerpräsidenten stellt. Eine Landesregierung ohne die AfD dürfte sich nicht mehr ausgehen. Andererseits will aber niemand mit der Partei zusammenarbeiten.
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1: Es ist 3 Minuten vor 11. Auf den steirischen Straßen schaut es gut aus, gibt nur einen Blitzer. Und zwar auf der A2 Südautobahn in Richtung Klagenfurt auf Höhe Steinberg. Ist euch noch was aufgefallen, Staublitzer oder Unfall? Dann könnt ihr es uns gerne melden unter der 0316 80 90 80. Und ich wünsche euch weiterhin eine gute und vor allem eine sichere Fahrt.
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0: Schönen Sonntagvormittag, Steiermark. Es ist gleich 11:55 und hier ist das Antenne Steiermark Verkehrs- und Blitzer-Update. Und da gibt's eben genau einen Blitzer. Auf der S6 der Semmering-Schnellstraße in beiden Richtungen bei Mitterdorf von der Brücke herunter. Ist euch noch was aufgefallen? Alle Staus, alle Blitzer bitte direkt an uns. Die Nummer dazu ist die 0316 80 90 80. Weiterhin eine gute und vor allem eine sichere Fahrt.
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2: Bevor wir gemeinsam in die letzte Ferienwoche starten, schauen wir uns eure Tankanzeige mal genauer an.
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1: Mit Fabian Freisler. Und unser Sonntagnachmittag wird von ganz viel Sonnenschein begleitet. Die Wolken bleiben heute die Ausnahme, dabei bleibt es auch trocken. Zum Wochenschluss schaut es heute wirklich schön aus. Temperaturen aktuell 24 Grad in Bruck und 20 in Bad Mitterndorf. Morgen knacken wir dann wieder die 30 Grad Marke. In der Früh scheint auch immer häufiger die Sonne. Nach und nach bilden sich dann Wolken und es wird auch nass. Das vor allem in der Obersteiermark.
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1: Jetzt haben wir es 5 vor 12.
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3: Mit Michael Scheder. Im ÖFB-Cup kämpft der TSV Hartberg heute auswärts gegen Vorwärts Steyr um den Einzug ins Achtelfinale. Am Papier sind die Oststeirer der klare Favorit. Coach Markus Schopp will sich darauf aber nicht verlassen.
4: Wir freuen uns auf das Spiel, wissen, dass dort eine Mannschaft auf uns wartet, die alle überraschen möchte. Und wir sind diejenigen, die sie nicht überraschen lassen möchten. Wir sind, glaube ich, gut vorbereitet und wollen dort ein richtig gutes Spiel abliefern und einfach Resultate bestätigen.
3: Anpfiff ist um 17 Uhr. Schon um 16 Uhr spielt der GAK auswärts gegen Kitzbühel.
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3: Eine Passaffäre an der österreichischen Botschaft in London beschäftigt die Staatsanwaltschaft und das Bundesamt zur Korruptionsbekämpfung. Rund 80 Dokumente sind illegal ausgestellt worden, wie die Grünen beim Außenministerium erfragt haben. Die Reisedokumente sind mittlerweile für ungültig erklärt und wieder entzogen worden. Bis heute ist unklar, wer diese Dokumente bekommen hat und wofür sie verwendet worden sind, kritisieren die Grünen. Die Vorfälle wurden im April bekannt. Eine verdächtige Mitarbeiterin an der Botschaft arbeitet dort nicht mehr. Nach einem Treffen mit Kreml-Chef Putin in Moskau reisen US-Vermittler weiter nach Kiew. Präsident Zelensky will Steve Witkoff und Jared Kushner heute in der ukrainischen Hauptstadt empfangen. Moskau hat zugesichert, wegen des Treffens Angriffe auf Kiew für 3 Tage auszusetzen. Die Gespräche mit Putin seien gut verlaufen, heißt es aus dem Kreml. Es ist ein Meilenstein für die europäische Raumfahrt. Die Rakete des deutschen Startups ESA Aerospace ist erfolgreich zu ihrem zweiten Testflug ins All gestartet. Das Unternehmen gehört zur neuen Generation privater europäischer Raumfahrtanbieter und hat heute gezeigt, dass Europa im weltweiten New Space-Rennen mithalten kann.
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1: Und da geht's gut voran auf den steirischen Straßen. Einen Blitzer haben wir noch für euch, der steht auf der S6 der Semmering-Schnellstraße in beide Richtungen. Auf Höhe Mitterdorf wird da von der Brücke herunter kontrolliert. Alle Staus und alle Blitzer bitte direkt an uns. Die Nummer ist die 0316 80 90 80. Ich wünsche euch eine gute und vor allem eine sichere Fahrt.

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0: Jetzt haben wir es 12:05, Antenne Steiermark ist hier mit dem Verkehrs- und Blitzer-Update und da sind wir schon wieder durch. Aktuell sind uns keine Störungen gemeldet worden.
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0: Alle Staus und alle Blitzer findet ihr

0: Jederzeit bei uns im Web und natürlich auch in der Antenne Steiermark App. Gute und vor allem sichere Fahrt.
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2: Weinlese live. Ihr könnt vom Rebstock ins Presshaus, in den Keller bis zum fertigen Wein im Glas überall dabei sein. Von 8. bis 26. September beim Weingut Crispel in Straden. Am kommenden Freitag und Samstag findet das Korea Kulturfest in der Grazer Helmut-List-Halle statt. Euch erwarten traditionelle koreanische Tanzvorführungen, Stände zum Thema K-Food, K-Beauty und K-Pop-Songs zum Mittanzen. Der Eintritt ist frei. Wechselbad der Gefühle. Das Frauenfestival für Inspiration, Gesundheit und Begegnung. Frauen in unterschiedlichen Lebenslagen können sich nächstes Wochenende vernetzen und austauschen. Es gibt Vorträge, Workshops, Marktstände und eine Modenschau. Und am Samstag ab 18 Uhr Party, Party, Party mit den größten Hits der 80er und 90er. Keine Anmeldung, kein Eintritt. Es ist eine Non-Profit-Veranstaltung. Die Einnahmen werden an das Projekt Hobby Lobby von Lebensgroß gespendet.
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1: 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Und es schaut ein bisschen so aus, als wäre das letzte Wochenende vor dem richtigen Herbstbeginn. Aktuell messen wir 23 Grad in Graz und 25 in Leoben. Bis zu 27 sind heute noch drin. Morgen geht's dann sonnig weiter. Am Nachmittag zieht's dann in der Obersteiermark zu und es kann auch gewittern. Das Ganze bei bis zu 30 Grad. Es ist 5 Minuten vor 1.
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2: Mit Sophie Weinhandl. Im Rahmen der Schulstartaktion, die die Caritas Steiermark zusammen mit der Antenne Steiermark ins Leben gerufen hat, kann armutsbetroffenen Familien in der Steiermark der Schulstart erleichtert werden. Die gesammelten 7.000 Euro helfen insgesamt 750 Mal, freut sich Caritas-Präsidentin Nora Tötling-Musenbichler.
3: Ein großes Dankeschön gilt allen Antenne-Hörerinnen und Hörern, die so fleißig gespendet haben, die uns dabei unterstützen, dass Kinder in der Steiermark eine gute Zukunft haben und dass Bildung keine Sorgen bereitet, sondern Freude macht.
2: Konkret werden mit den Spenden Schuljausen der Lerncafés in der Steiermark finanziert und Gutscheine für Hefte oder Schultüten an den Beratungsstellen für Existenzsicherung ausgegeben.
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2: Deutschland will nach dem gescheiterten Drohnenanschlag auf den Leipziger Flughafen seine Abwehr verstärken. Neue Einheiten sollen den Luftraum über strategisch wichtigen Städten vor Drohnen schützen, berichtet die Bild am Sonntag. Das sind neben Berlin auch Frankfurt, München, Stuttgart, Hamburg oder Köln. Wasserwerke oder Stromanbieter sollen außerdem mehr rechtliche Möglichkeiten bekommen, selbst Drohnen abzuwehren. Zwei Männer aus Deutschland sind gestern Abend auf dem Hohen Dachstein im Bezirk Gmunden rund 15 Meter tief in eine Gletscherspalte gestürzt. Einer der beiden ist beim Abstieg zur Seetaler Hütte ausgerutscht und hat den anderen mitgerissen. Sie haben noch um Hilfe rufen können. Bergretter haben die beiden dann mit Seilen aus der Spalte gezogen. Und mit mehreren tausend Litern Frischwasser hat die Feuerwehr im niederösterreichischen Traiskirchen eine Gruppe von Fischen gerettet. Eine Passantin hat die Fische im fast ausgetrockneten Mühlbach entdeckt. Gemeinsam mit dem Fischereiverband ist die Rettung gelungen.
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1: Und da schaut's gut aus auf den steirischen Straßen. Aktuell rollt's, ihr kommt überall gut voran.
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1: Habt ihr sonst noch was entdeckt? Alle Staus und alle Blitzer bitte direkt an uns. Die Nummer ist die 0316 80 90 80. Gute und vor allem sichere Fahrt.

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0: Jetzt haben wir es 2:05, Antenne Steiermark ist hier mit dem Verkehrs- und Blitzer-Update und da schaut es momentan gut aus auf den steirischen Straßen und sind keine Störungen gemeldet, ihr kommt also ohne Probleme voran. Soll es doch was geben, findet ihr alle Staus und alle Blitzer jederzeit bei uns im Web und natürlich auch in der Antenne Steiermark App. Ich wünsche euch eine gute und vor allem eine sichere Fahrt.
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1: Mit Fabian Freisler. Und um den Sonntag heute auf der Couch zu verbringen, ist es fast ein bisschen zu schön. Bis zu 27 Grad werden es heute. Richtiges Sportplatzwetter. Zum Beispiel spielt um 16 Uhr Kalwang gegen Tauplitz, Stivoll empfängt um 17 Uhr Weinitzen oder Bad Mitterndorf spielt um 17 Uhr gegen Proggern. Ein Sprung ins Freie zahlt sich aber auch für alle aus, auch für die Nicht-Fußballfans. Und auch morgen bleibt sommerlich. Bis zu 30 Grad sind drin. Am Nachmittag kann es dann in der Obersteiermark regnen und auch gewittern.
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1: Jetzt haben wir es 5 vor 2.
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1: Mit Sophie Weinhandl. 28.000 Kinder in der Steiermark sind armutsgefährdet und der Schulstart wird für einige eine finanzielle Herausforderung. Deswegen hat die Caritas Steiermark gemeinsam mit der Antenne Steiermark zur Schulstartaktion aufgerufen und um Unterstützung für armutsbetroffene Schulkinder gebeten. Caritas-Präsidentin Nora Töttling-Musenbichler zieht Bilanz.
2: Es ist eine unglaubliche Summe von 7.000 Euro hereingekommen, die wir nun über unsere Beratungsstellen für Existenzsicherung an armutsbetroffene Kinder und Familien auch auszahlen. Und mit diesem Geld werden auch die Schuljausen der Lerncafés in der Steiermark finanziert.
1: Die Auszahlung erfolgt in Form von Gutscheinen, sodass insgesamt 750 Mal geholfen werden kann.
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1: So viele Flieger waren im Sommer zur Hauptreisezeit noch nie am österreichischen Himmel unterwegs. 250.000 Flüge waren es heuer von Ende Juni bis Ende August. Die meisten davon mit über 4.500 am 25. Juli. Auch das ist ein Rekord, heißt es von der Austro Control. Ein neues Zukunftsdepot für Kinder bis 18, wie Kanzler Stocker vorgeschlagen hat, geht sich mit Jahresbeginn noch nicht aus, heißt es aus dem Finanzministerium. Kanzleramtsministerin Claudia Bauer meint deshalb, dass SPÖ-Finanzminister Martha Bauer ideologische Vorbehalte hat. In das Depot sollen ab der Geburt bis zu 5.000 Euro im Jahr steuerfrei eingezahlt werden können. Die Volkshilfe hat die Idee zuletzt als sozial ungerecht kritisiert, weil viele Familien überhaupt nicht sparen können. Am Heimweg von einer Party ist ein betrunkener 59-Jähriger in Oberösterreich mit dem E-Roller gestürzt und eine Böschung hinuntergefallen. Er hat dabei seine Brille verloren und nicht mehr nach Hause gefunden. Die Einsatzkräfte haben dem Mann dann geholfen. Er wurde angezeigt.
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3: Und da schaut's gut aus auf den steirischen Straßen. Ihr kommt überall ohne Probleme voran. Habt ihr irgendwas entdeckt? Alle Staus und alle Blitzer bitte direkt an uns. Die Nummer ist die 0316 80 90 80. Ich wünsche euch eine gute und vor allem sichere Fahrt.

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0: Jetzt haben wir es 2:55, Antenne Steiermark ist hier mit dem Verkehrs- und Blitzer-Update und da schaut's gut aus auf den steirischen Straßen. Einen Blitzer habe ich für euch, der steht auf der A9 der Pyrenautobahn in Richtung Spielfeld. Vor dem Schadner Kogeltunnel wird kontrolliert, der ist zwischen Übelbach und Pegau Deutsch-Feistritz.
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0: Alle Staus und alle Blitzer findet ihr jederzeit bei uns im Web und natürlich auch in der Antenne Steiermark App. Gute und vor allem sichere Fahrt.
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3: Schönes Wochenende. Jetzt ganz neu im Kino ein unglaublich schöner, berührender und auch sehr lustiger Film aus Deutschland. Das gewisse Etwas. Worum geht's? Carlo und sein Sohn Alex rauben ein Geschäft aus und wollen nach dem Diebstahl untertauchen. Anders als geplant treffen sie auf einen Reisebus, der mit Menschen mit Beeinträchtigung und ihrer Betreuerin auf dem Weg ins Ferienlager ist. Um nicht aufzufallen, gibt sich Alex für den fehlenden Teilnehmer Otto aus.
4: Otto? Ich bin Polly. Wir haben dich schon erwartet.
5: Ja, komm, Otto.
4: Das ist Otto. Sagt alle Hallo zu Otto.
5: Hallo.
4: Wer bist du nochmal? Sein Betreuer?
5: Sein Betreuer, ganz genau.
6: Können wir jetzt endlich losfahren?
4: Was sagen wir dem lieben Fahrer?
5: Du bist ein Hurensohn.
4: Was haben wir über Beleidigung gesagt?
3: Was zunächst nach einem guten Plan aussieht, wird aber immer komplizierter. Immer wieder droht ihre Tarnung aufzufliegen. Und so läuft schon bald einiges anders als geplant. Eine unglaublich berührende Geschichte, die Vielfalt und Humor auf wunderbare Weise verbindet. Den Trailer gibt's auf Antenne.at.

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2: Jo.
1: Darüber sprechen wir Anfang der Woche mit euch.
0: 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Wir freuen uns auf die neue Woche mit euch.
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1: Mit Fabian Freisler. Und langsam wär's mal Zeit für ein Eis, oder? Das Wetter lädt heute ziemlich dazu ein. Bis zu 27 Grad und ganz viel Sonne sind heute drin. Morgen geht's dann auch sonnig weiter. Da gehen die Temperaturen auf bis zu 30 Grad rauf. Gegen Nachmittag wird's dann vor allem in der Obersteiermark regnerisch. Es sind auch einzelne Gewitter möglich. Jetzt ist es 5 vor 3.
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2: Mit Sophie Weinhandl. Nach der Tötung einer 24-Jährigen in einer Grazer Wohnung am Donnerstag spricht die Staatsanwaltschaft Graz von einer geplanten Tat. Die Obduktion hat ergeben, dass die 24-Jährige an schweren Kopfverletzungen durch massive Gewalt

0: Gewalt gestorben ist. Die Frau war mit dem Bruder des 23-jährigen mutmaßlichen Täters zusammen. Zwischen ihr und dem 23-Jährigen soll es schon länger Streit gegeben haben. Über das Verhältnis der Brüder und die Hintergründe des Streits gibt es aber noch keine Infos. Der 23-Jährige hat alles gestanden, sitzt jetzt in U-Haft.
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0: Die Zukunft ist jetzt, das Motto der IFA in Berlin, der Messe für Unterhaltungselektronik und Haushaltsgeräte. Noch bis Dienstag stehen hier Robotik und neue Geräte mit KI-Funktionen im Mittelpunkt. Zum Beispiel ein Panda-Roboter, der als emotionaler Begleiter für Familien und Senioren gedacht ist. Auch Roboter, die zumindest die Waschmaschine einräumen können, werden präsentiert. Mehr als 1.900 Aussteller aus aller Welt sind auf der IFA vertreten, etwa 900 davon alleine aus China. In der Türkei geht bald das erste Atomkraftwerk ans Netz in einer Partnerschaft mit Russland. Der erste von 4 Reaktoren ist noch in einer Testphase. Er sollte ursprünglich schon im Vorjahr in Betrieb gehen. Das AKW in der Provinz Mersin an der südlichen Mittelmeerküste soll rund 10% des türkischen Energiebedarfs decken, in etwa der Verbrauch der Millionenmetropole Istanbul. Und am Wolfgangsee hat sich gestern die internationale Luftfahrtprominenz getroffen. Mit dabei bei den Living Legends of Aviation war auch der US-Schauspieler und Oscar-Preisträger Morgan Freeman. Der 89-Jährige ist ein begeisterter Pilot. Historische Flugzeuge haben ihre Kreise über den See gezogen. Im Mittelpunkt der Veranstaltung sind Menschen gestanden, die die Geschichte der Fliegerei geprägt haben.
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2: Und da schaut's gut aus auf den steirischen Straßen. Einen Blitzer habe ich noch für euch, der steht auf der A9 der Pyrnautobahn in Richtung Spielfeld, vor dem Schadner Kugeltunnel zwischen Übelbach und Peggau-Deutsch-Feistritz.
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2: Habt ihr sonst noch was entdeckt? Alle Staus und alle Blitzer bitte direkt an uns. Die Nummer ist die 0316 80 90 80. Gute und vor allem sichere Fahrt.

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0: 5 vor halb 4, Antenne Steiermark ist da mit dem Verkehrs- und Blitzer-Update und da schaut's gut aus auf den steirischen Straßen. Ihr kommt ohne Probleme voran. Alle Staus und alle Blitzer findet ihr jederzeit bei uns im Web und natürlich auch in der Antenne Steiermark-App. Gute und vor allem sichere Fahrt.
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2: Weinlese live. Ihr könnt vom Rebstock ins Presshaus, in den Keller bis zum fertigen Wein im Glas überall dabei sein. Von 8. bis 26. September beim Weingut Crispel in Straden. Am kommenden Freitag und Samstag findet das Korea Kulturfest in der Grazer Helmut-List-Halle statt. Euch erwarten traditionelle koreanische Tanzvorführungen, Stände zum Thema K-Food, K-Beauty und K-Pop-Songs zum Mittanzen. Der Eintritt ist frei. Wechselbad der Gefühle. Das Frauenfestival für Inspiration, Gesundheit und Begegnung. Frauen in unterschiedlichen Lebenslagen können sich nächstes Wochenende vernetzen und austauschen. Es gibt Vorträge, Workshops, Marktstände und eine Modenschau. Und am Samstag ab 18 Uhr Party, Party, Party mit den größten Hits der 80er und 90er. Keine Anmeldung, kein Eintritt. Es ist eine Non-Profit-Veranstaltung. Die Einnahmen werden an das Projekt Hobby Lobby von Lebensgroß gespendet.
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1: Mit Fabian Freisler. Motivierte Väter können sich heute sicher nochmal hinter den Griller schmeißen. Es bleibt den ganzen Nachmittag sonnig und warm, bis zu 27 Grad sind drin. Aktuell messen wir 26 in Deutschlandsberg und 25 in Mürzzuschlag. Morgen schaut's dann ähnlich aus. Am Nachmittag kann's dann in der Obersteiermark beginnen zu regnen oder auch zu gewittern. Das Ganze bei maximal 30 Grad.
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1: Jetzt haben wir's 5 vor 4.
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3: Mit Sophie Weinhandl. Auf einem Bauernhof im obersteirischen Trofeiach ist gestern ein Großbrand ausgebrochen. Ein Wirtschaftsgebäude und ein angrenzendes Gebäude sind schon in Vollbrand gestanden, als die rund 90 Feuerwehrleute gekommen sind. Sie waren mit 22 Fahrzeugen und einer Drohne vor Ort, konnten das Wohnhaus und den Stall vor den Flammen schützen. Menschen und Tiere sind wohlauf. Heute suchen die Brandermittler nach der Ursache.
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3: Bei der Landtagswahl im deutschen Bundesland Sachsen-Anhalt zeichnet sich eine hohe Beteiligung ab. Der Wahlausgang ist spannend. Im Fokus steht die Frage, ob die AfD erstmals in einem deutschen Bundesland die Macht übernimmt. Die Partei ist vom Landesverfassungsschutz als gesichert rechtsextremistisch eingestuft. In den Umfragen hat die AfD zuletzt mehr als 40% erreicht. Erste Prognosen werden nach 18 Uhr erwartet, wenn die Wahllokale schließen. Die

0: Die islamische Glaubensgemeinschaft in Österreich, IGGÖ, wehrt sich gegen Aussagen von Kanzleramtsministerin Claudia Bauer. Sie hat ein Verbot der Glaubensgemeinschaft zuletzt nicht ausgeschlossen. Die islamischen Kultusgemeinden fordern Beweise für die Radikalisierungsvorwürfe und betonen, dass sie mit dem Staat zusammenarbeiten. Bauer hat ihre Aussage mittlerweile abgeschwächt. Sie wolle nur gegen radikale Einzelne vorgehen. Und nur wenige Kilometer von Venedig entfernt steht gerade eine Privatinsel zum Verkauf, nahe der bekannten Insel Burano. Die Insel ist knapp 6000 Quadratmeter groß. In der Mitte steht ein riesiges Militärbauwerk, umgebaut zu einer privaten Residenz. Kostenpunkt 5,5 Millionen Euro.
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2: Und da schaut's gut aus auf den steirischen Straßen und sind keine Störungen gemeldet worden. Habt ihr irgendwas entdeckt, alle Staus und alle Blitzer? Bitte direkt an uns, die Nummer ist die 0316 80 90 80. Gute und vor allem sichere Fahrt.

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0: Jetzt haben wir es 5:30. Antenne Steiermark ist hier mit dem Verkehrs- und Blitzer-Update. Und da schaut es gut aus auf den steirischen Straßen. Aktuell sind uns da keine Störungen gemeldet worden.
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0: Alle Staus und alle Blitzer findet ihr jederzeit bei uns im Web und natürlich auch in der Antenne Steiermark App. Gute und vor allem sichere Fahrt.
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3: Lilly ist da und ich habe euch diese Woche beim Streaming-Tipp eine Geschichte aus dem echten Leben mitgebracht. Ihr könnt euch sicher noch an die australische Breakdancerin Ray Gunn erinnern, die 2024 bei den Olympischen Spielen teilgenommen hat. Das ist sie.
4: Right before the Olympics,
5: vor Olympia war ich bei meiner Therapeutin. Ich hatte Panik. Sie fragte, was kann schlimmstenfalls passieren? Alle könnten mich auslachen. Und sie? Ist das realistisch?
3: Mit ihrer Performance ist sie über Nacht berühmt geworden. Videos von ihrem Auftritt sind millionenfach angeklickt worden, aber nicht aus Begeisterung, sondern eher aus Spott. Und so fair muss man sein, das war wirklich nicht gut. Aber wenn sich tausende Menschen über deinen Auftritt lustig machen und dir die Schuld dafür geben, dass Breakdancen bei den nächsten Olympischen Spielen keine Disziplin mehr ist, dann ja, ist das schon ein bisschen zart. Darüber spricht Ray Gunn jetzt in einer Netflix-Doku. Untold Ray Gunn, Breaking Badly. Wie das eigentlich alles so zustande gekommen ist mit Olympia und wie diese ganze Mobbingwelle über sie hereingebrochen ist. Und irgendwie hat man beim Anschauen das Gefühl, das soll eigentlich so eine total ernste Doku sein. Aber es ist so unfreiwillig lustig. Alleine wie ihr Papa einen Lachkrampf bekommt, wenn er gefragt wird, ob er sich jemals gedacht hat, dass seine Tochter bei Olympia mitmacht. Also, wer was zum Lachen braucht, kann sich Untold Ray Gunn auf Netflix anschauen.
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0: Antenne Steiermark ist hier mit einer wichtigen Info für die B20, die Maria-Zeller-Straße. Da ist auf Höhe Au bei Zurnau ein Unfall passiert. Die Straße ist jetzt in beide Richtungen gesperrt, weil ein Hubschrauber landen muss. Bitte fahrt da besonders vorsichtig. Weiterhin eine gute Fahrt.
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1: Mit Fabian Freisler. Und zum Wochenabschluss wird es jetzt nochmal richtig warm und sonnig. 27 Grad messen wir gerade in Graz und 26 hat es in Murau. Es bleibt jetzt auch bis in die Nacht wolkenlos. Die Temperaturen sinken auf 15 bis 8 Grad. Morgen wird es dann mit bis zu 30 Grad wieder heiß. Am Nachmittag kann es in der Obersteiermark immer wieder regnen oder auch gewittern.
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1: Es ist 5 vor 5.
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3: Mit Sophie Weinhandl. In diesen Minuten beginnt der Kampf ums Achtelfinale im ÖFB-Cup für den TSV Hartberg gegen Vorwärts Steyr. Am Papier sind die Oststeirer klarer Favorit. Coach Markus Schopp will sich darauf aber nicht verlassen.
4: Wir freuen uns auf das Spiel, wissen, dass dort eine Mannschaft auf uns wartet, die alle überraschen möchte. Und wir sind diejenigen, die sich nicht überraschen lassen möchten. Wir sind, glaube ich, gut vorbereitet und wollen dort ein richtig gutes Spiel abliefern und einfach Resultate bestätigen.
3: Ankick ist jetzt gleich um 17 Uhr. Auch St. Pölten trifft jetzt auf Red Bull Salzburg und Parndorf auf Wolfsberg.
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3: Das neue Schuljahr beginnt wieder mit etwas weniger Tafelklasslern. 95.000 Kinder starten heuer ihre Schulkarriere. Rund 1% weniger als zuletzt. Das neue Schuljahr bringt auch einige Änderungen. Unter anderem gilt das umstrittene Kopftuchverbot für unter 14-jährige Mädchen. Deutschförderung muss nicht mehr verpflichtend in Extraklassen und Gruppen stattfinden. Suspendierte Schüler werden außerdem pädagogisch und psychosozial begleitet und nicht mehr allein gelassen. Die USA wollen wieder im Ukraine-Krieg vermitteln. Nach Gesprächen mit Kreml-Chef Putin in Moskau sind die beiden US-Gesandten Witkow und Kushner heute in der ukrainischen Hauptstadt Kiew angekommen. Präsident Zelensky hat die beiden empfangen. Über die Gespräche

0: In Moskau ist nichts bekannt, der Kreml hat das Treffen aber als nützlich bewertet. In Kiew sollen gerade auch die nationalen Sicherheitsberater aus Großbritannien, Frankreich und Deutschland sein. Trotz Kritik und Protesten, FIFA-Präsident Gianni Infantino tritt im kommenden Jahr zur Wiederwahl als Chef des Weltfußballverbands an. Zuletzt hat er seinen Plan, Anteile an der Vermarktung der WM und anderer FIFA-Turniere an Investoren zu verkaufen, wieder zurückziehen müssen. Die UEFA hatte unter anderem mit einem Boykott gedroht.
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2: Und da schauen wir auf die B20, die Maria-Zeller-Straße. Da gibt es jetzt eine Sperre auf Höhe Au bei Zurnau. Grund dafür ist ein Unfall, da muss jetzt der Hubschrauber landen. Ausweichen geht übers Ortsgebiet von Zurnau. Und wir schauen auf die A2, die Südautobahn Richtung Graz. Da gibt es Blockabfertigung vor der Zundelkette am Packsattel. Grund dafür ist Überlastung. Ihr verliert bis zu 20 Minuten. Alle Staus und alle Blitzer bitte direkt an uns. Die Nummer ist die 0316 80 90 80. Gute und vor allem sichere Fahrt.
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1: 5:30, Antenne Steiermark ist hier mit dem Verkehrs- und Blitzer-Update und da dauert es ein bisschen länger, wenn man in die Steiermark hinein will. Es gibt gerade Blockabfertigung vor der Tunnelkette am Packsattel. Auf der A2 der Südautobahn. Grund dafür ist Überlastung. Ihr verliert ca. 20 Minuten. Alle Staus und alle Blitzer findet ihr jederzeit bei uns im Web und natürlich auch in der Antenne Steiermark App. Gute und vor allem sichere Fahrt.
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1: Mit Fabian Freisler. Und auch am Abend bleibt es jetzt warm und sonnig, in der Nacht wird es dann aber frisch. Am Thermometer geht es auf 14 bis 10 Grad runter. Zum Start in die neue Woche ist es großteils sonnig, bei bis zu 30 Grad. Der Temperaturumschwung kommt dann am Mittwoch. Da bringen viele Regenwolken den Herbst in die Steiermark. Es ist 5 Minuten vor 6.
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2: Mit Sophie Weinhandl. Fast 12 Stunden war die steirische Bergrettung in der vergangenen Nacht im Einsatz. Ein Bergsteigerduo ist am Dachsteingletscher beim Abstieg zur Seetalerhütte ausgerutscht und in eine Gletscherspalte gestürzt. Sie konnten noch den Notruf absetzen. Wegen der Wetterlage konnte der Hubschrauber aber nicht landen. Bergretter und Alpinpolizei sind deshalb zu Fuß aufgebrochen. Sie haben die beiden Bergsteiger dann mit Seilen gesichert und zu Fuß ins Tal gebracht. Beide Männer waren verletzt und unterkühlt. Einer der beiden musste mit dem Hubschrauber ins Krankenhaus gebracht werden.
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2: Mit einer Passaffäre an der österreichischen Botschaft in London haben die Staatsanwaltschaft und das Bundesamt zur Korruptionsbekämpfung zu tun. Fast 80 Dokumente sind illegal ausgestellt worden. Das haben die Grünen beim Außenministerium erfragt. Die Reisedokumente sind mittlerweile für ungültig erklärt und wieder entzogen worden. Wer diese Dokumente bekommen hat und wofür sie verwendet wurden, ist bis heute unklar. Die Vorfälle wurden im April bekannt. Eine verdächtige Mitarbeiterin an der Botschaft arbeitet dort nicht mehr. Griechenland verspricht den Menschen im kommenden Jahr weniger Steuern und mehr Lohn. Geplant sind unter anderem eine jährliche Sonderzahlung von 400 Euro für Pensionisten und 500 Euro für Beamte. Einkommensschwache Bauern und Familien mit 3 Kindern sollen von der Einkommenssteuer befreit werden. Finanziert werden soll das alles durch die gute wirtschaftliche Entwicklung des Landes. Formel 1 WM-Leader Kimi Antonelli holt sich den Sieg in Monza. Nach einer Aufholjagd ist der Mercedes-Pilot an Teamkollege George Russell vorbeigezogen. Am 3. Platz liegt Max Verstappen. Kurz musste das Rennen allerdings unterbrochen werden. Charles Leclerc ist in der 2. Runde mit dem Ferrari im Reifenstapel gelandet.
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0: Und da schaut es großteils gut aus auf den steirischen Straßen. Ein bisschen länger dauert es, wenn man in die Steiermark einreisen möchte. Auf der A2 der Südautobahn Richtung Graz, da ist ein Unfall passiert kurz vorm Packsattel. Da ist jetzt ein Fahrstreifen gesperrt, ihr verliert ca. 20 Minuten. Kurz danach gibt es Blockabfertigung vor der Tunnelkette am Packsattel. Grund dafür ist Überlastung, ihr verliert ebenfalls 20 Minuten, also ungefähr 40 Minuten dauert es am Packsattel länger.
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0: Ich wünsche euch weiterhin eine gute und vor allem sichere Fahrt.

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1: Mit Sophie Weinhandl. Ein Autolenker ist heute in Greit in der Gemeinde St. Stephan im Rosental von der Straße abgekommen und in einem Acker gelandet. Die Feuerwehr hat das Auto geborgen. Weil der Boden nach dem Regen sehr weich war, war das aber gar nicht so leicht. Erst mit dem Teleskoplader ist die Bergung gelungen. Der Lenker ist unverletzt geblieben.
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1: Die AfD hat die heutige Landtagswahl im deutschen Bundesland Sachsen-Anhalt mit deutlichem Abstand gewonnen. Nach ersten Prognosen von ARD und ZDF liegt die Partei, die vom Landesverfassungsschutz als rechtsextremistisch eingestuft wird, mit aktuell 44,5% vorne. Ob die Partei die absolute Mehrheit errungen hat, ist noch unklar. Die CDU hat sich quasi halbiert. Linke, Grüne und SPD ziehen sicher ins Parlament ein. Wieder ist ein Pensionist auf Betrüger hereingefallen und hat viel Geld verloren. Vermeintliche Polizisten haben dem 87-jährigen Innviertler am Telefon geraten, Bargeld und Gold einfach vor die Haustüre zu legen, um es dann vor Einbrechern zu schützen. Von den Betrügern fehlt jede Spur. Der Schaden für den Pensionisten rund 30.000 Euro. Und im oberösterreichischen Schlatt sind gerade Papageien unterwegs. Ein 38-Jähriger soll sie ausgesetzt haben. Gefunden hat sie ein Radfahrer und gleich die Tierrettung alarmiert. Die hat schon einige der Papageien versorgt und gesichert. Auch einen Brutkasten mit Eiern haben die Tierretter sichergestellt. Der 38-Jährige wird angezeigt.
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1: Mit Sophie Weinhandl. Im Rahmen der Schulstartaktion, die Caritas Steiermark zusammen mit der Antenne Steiermark ins Leben gerufen hat, kann armutsbetroffenen Familien in der Steiermark der Schulstart erleichtert werden. Die gesammelten 7.000 Euro helfen insgesamt 750 Mal, freut sich Caritas-Präsidentin Nora Tötling-Musenbichler.
2: Ein großes Dankeschön gilt allen Antenne-Hörerinnen und Hörern, die so fleißig gespendet haben, die uns dabei unterstützen, dass Kinder in der Steiermark eine gute Zukunft haben und dass Bildung keine Sorgen bereitet, sondern Freude macht.
1: Konkret werden mit den Spenden Schuljausen der Lerncafés in der Steiermark finanziert und Gutscheine für Hefte oder Schultüten an den Beratungsstellen für Existenzsicherung ausgegeben.
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1: Die AfD ist deutliche Wahlsiegerin der heutigen Landtagswahl im deutschen Bundesland Sachsen-Anhalt. Nach ersten Prognosen von ARD und ZDF liegt die Partei, die vom Landesverfassungsschutz als rechtsextremistisch eingestuft wird, mit aktuell 44,4% vorne. Eine absolute Mehrheit geht sich laut aktueller Hochrechnung nicht aus. Die CDU hat sich quasi halbiert. Linke, Grüne und SPD ziehen sicher ins Parlament ein. Im Ringen um ein Ende des Ukraine-Kriegs haben die US-Vermittler Steve Witkoff und Jared Kushner erstmals die ukrainische Hauptstadt Kiew besucht. Wir haben eine sehr bedeutsame und wichtige Diskussion geführt, ist von Witkoff nach dem Treffen mit dem ukrainischen Präsidenten Selenskyj zu hören. Zuvor hatten die beiden US-Vermittler in der russischen Hauptstadt Moskau Kreml-Chef Putin getroffen. Zum Fußball noch. Der GAK hat sich 2:0 gegen Kitzbühel durchgesetzt und steht im Achtelfinale des ÖFB-Cups. Red Bull Salzburg gewinnt 3:0 gegen St. Pölten und der TSV Hartberg besiegt Vorwärts Steyr mit 4:0.
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1: Im Markus-Evangelium gibt es die beeindruckende Geschichte von Jesus und dem blinden Bartimäus. Das Faszinierende daran, Jesus heilt Bartimäus nicht einfach. Nein, er bleibt stehen und fragt ihn zunächst, was willst du, dass ich für dich tun soll? Jesus hätte ja einfach handeln können. Stattdessen fragt er, hör zu, bevor er heilt. Nicht aus Pflicht, sondern aus echtem Interesse. Was brauchst du? Was für ein Bild von Gemeinschaft. Nicht sofort Lösungen anbieten, nicht über jemand hinweggehen, sondern erst einmal das Ohrlein. Zuhören sagt, du bist mir wichtig. Was du zu sagen hast, zählt. Für mich entsteht Gemeinschaft dort, wo wir einander wirklich zuhören. Wo wir stehen bleiben und fragen, was brauchst du gerade? Wem könntest du heute dein Ohr schenken? Ihr Pfarrer Markus Hütter.
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